0: Haben Sie ein solches Stück schon mal gesehen? Wie oft kann ich denn schon einmal meiner Kundschaft etwas anbieten, was derart fantastisch ist?
1: Nun ist es also soweit. Richtig ist es nicht, doch notwendig. Für Gott. Für Gott. Für Gott. Für Gott. Gebe Gott.

Vorsicht auf deinem Schwert. Ozeane sind leer. Plankton geht zu kommen. Es dauert nicht lang und sie werden Menschen züchten zur Ernährung. Wie viel?